0: kommt wieder, ja. Man kann weit gucken. Wir können schon sehen, dass unser Opa wiederkommt.
1: Dieser Traktor.
0: Ja, okay. Ja, genau.
2: 사방이 트여서 주민들은 문단속을 안 한다는데 재밌네요.
1: 할로. 이시빈 기현.
3: Ich bin Freck.
1: Freck. Ah, okay, hallo.
3: Hallo.
1: Wow, ist ein tolles Auto hier.
3: Ja, ja, genau. Ein Festlandsausflug war das heute.
1: Okay. Ja. Und wie war's?
3: Och, hier ist besser.
1: Ja?
3: Ja.
4: Na, und wie die? Alles gut?
5: Ja.
3: Ja, fein.
5: Machst du Kugel?
3: Ja, nehme ich wirklich.
0: Ja, hallo,
3: Britta. Ja, das ist Britta, ne?
4: Ich war. Guck mal da.
0: Ja, Friseur.
3: Ja. Und wie?
0: Ja, Sommerschnitt.
3: Hallo, mein Junge.
5: Hallo, Ba.
3: Na,
5: alles gut?
3: Alles gut.
5: Fein.
3: Alles gut.
2: 화목한 모습을 보면 괜히 물어보고 싶더라고요.
3: Das ist schwer. Das ist schwer. Da können wir, machen wir keinen Unterschied.
2: Nee. 아마도 할아버지의 마음속 1위는 섬으로 들어와 4명의 자녀를 낳고 홍켄의 언덕을 지키고 있는 브리타 아닐까요? 1875년에 지은 이 집에서 나고 자란 프레악 할아버지. 손님들이 오면 꼭 투어를 시켜주는 곳이 있답니다.
3: In dem Museum ist alles zu sehen. Also, hier gehen wir mal rein.
1: Okay.
3: Komm mal mit.
1: Wow.
6: 진짜 오래된. 그냥 여기부터 박물관이네. 이야.
1: Ein Schatzraum hier.
3: Ja.
1: Ja.
3: Drin, ja,
1: wow,
3: ja.
1: Alles Gold, bling bling. Wow. Ja.
2: 무려 300년이 넘는 할아버지 가문의 역사가 담긴 가족 박물관입니다. 지금은 볼 수 없는 신기한 물건들이 정말 가득하네요. 특히 다듬이는 랑게네스의 전통이었다는데요.
3: Ja, die wurde auf den Tisch gelegt.
1: Okay.
3: Und dann wurde die so hin und her gerollt mit dem Mangelbrett. Das ist ein Mangelbrett.
1: Mangelbrett.
3: War damals, dieses ist gemacht für Margareta Peters, anno 1746.
2: 결혼할 때 신랑이 직접 제작해 신부에게 선물로 줬답니다.
1: 아,
3: 네. 브라이티겐 셀프스.
7: 네, 그 남편분들 뭐 잘못하면은 그걸로.
3: 야,
7: 네 매너에 따라서 숄디신.
3: 그 Der junge Mann, das ist mein vierfacher Urgroßvater.
1: Ah, okay.
3: Vater, Großvater, Urgroßvater. Brrrt, fünfmal.
1: Wow.
3: Er war Kapitän.
1: Ja.
3: Mit 19.
1: Mit 19, unglaublich.
3: 19. Das Schiff war er hier. Ah. Er hat dieses Schiff gesegelt.
2: 17세기 대항해 시대. 뱃사람들이 터를 잡으며 할리겐의 역사가 시작됐는데 그중 한 분이 할아버지의 조상입니다.
1: Also Sie haben so einen Fischermann Blut.
3: Ja, ja, ein bisschen. Ja, ja. Ja. Ah, man hat ja ständig auch mit dem Wasser zu tun.
2: 할아버지 가문의 역사가 곧 랑게네스의 역사. 그러니 가족 박물관이 남다를 수밖에요.
3: Es wird für die Nachwelt erhalten, meine Enkelkinder und so. Die kennen ja die alte Zeit nicht mehr. Ohne Strom, ohne Leitungswasser, ohne Telefon, ohne Straße. Ja, denen wird dann erzählt, wie wir früher gelebt haben. Und das Gleiche wird die Britta, meine Schwiegertochter, die wird es weitermachen, wenn ich mal nicht mehr da bin. Und so wird das erhalten bleiben. Das ist für mich auch ganz wichtig, das zu wissen.
2: 가치 있게 여기는 일을 소신 있게 해나가는 모습은 감동을 줍니다. 그림 속 집 너머에 벅찼던 오늘의 마음까지 담았습니다.

0: 다시 찾은 홍켄의 언덕. 크레악 할아버지는 뭔가 분주하게 움직이고 있습니다.
1: 야, ich muss ein bisschen Beete auffüllen und ich möchte da drüben noch hin. Aber ich muss erstmal eine kleine Pause machen.
2: Okay, dann gehen wir mal weiter.
0: 여든을 바라보는 나이에도 그만둘 수 없는 일이 있다는데요. 바로 나무를 심고 키우는 일입니다.
1: Dieses hier, das sind Feldahorn. Das soll ein Windschutz werden, wenn die größer sind. Für diese kleine Liegewiese.
0: 랑게네스의 척박한 환경에 적응해 살아온 할아버지의 노하우죠.
1: Das war 2018. Da hatten wir einen sehr starken Wind. Da ist die, der hat die Rinde von den Bäumen gerissen. So stark war der Wind. Und man muss das auch mögen, sonst hält man es hier gar nicht aus.
0: 나무들이 튼튼하게 잘 자라서 손주들의 버팀목이 돼주기를 할아버지의 간절한 바람입니다. 할아버지가 또 특별한 걸 보여주겠다는데요.
1: Das ist eine Lore. Lore.
0: 랑게네스에서 육지로 나갈 때 탄다는 기차, 로레입니다.
1: Früher ist man mit Segel gefahren. Ja. Aber man konnte nehmen nur eine Richtung segeln, die andere Richtung musste man zu Fuß gehen. Und das Ding dann schieben. Ja?
2: Yeah. Ja. Oh, das ist Arbeit.
1: Man kann ja nicht kreuzen auf den Schieben.
0: 지금은 전기모터로 선로를 달리는데요. 할리겐 주민들에게만 허용되고 자동차처럼 등록해야 합니다.
1: Du kannst auch vorne die Scheibe aufmachen und vorne rauskommen.